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1: Mehr als 3 Milliarden Tonnen Güter rollen täglich über die deutschen Autobahnen, wenn sich überhaupt noch etwas bewegt. Kürzlich stand ich mehr als 2 Stunden fast unbeweglich in einem Riesenstau. Die Autobahn war nach einem Unfall komplett gesperrt. Ich bewundere dabei die Brummifahrer. Täglich den Stress auf der Straße, Zeitdruck, Einsamkeit und Heimatlosigkeit, ein Knochenjob. Während ich zu Freunden fuhr, musste der Mann neben mir Waren zu einem Lager bringen. Doch während ich innerlich kochte, kochte der Mann neben mir einen Kaffee. Und weil ich eben Zeit hatte, dachte ich über die Geduld nach. Besser gesagt, über meine Ungeduld. Ungeduld mit meinen Kollegen, mit meiner Frau und nicht zuletzt auch mit mir selbst. Geduld ist die Fähigkeit zu warten. Gott hat diese Fähigkeit, so heißt es in der Bibel. Das heißt, er kann warten. Er wartet auf uns. Ein tschechischer Theologe sagt, auch wir sollten die Geduld nicht verlieren mit Gott, weil er so oft unsichtbar und abwesend erscheint. Glauben heißt, warten lernen auf Gott, Geduld haben mit Gott, ihn nicht vorschnell beiseite schieben, weil zu viele Fragen offen sind. Geduld ist die Fähigkeit, Spannungen positiv zu ertragen. Früher hat man Langmut dazu gesagt. Ja, es kostet Mut, die Spannung auszuhalten zwischen dem, was ich will und kriege, zwischen heute und morgen, zwischen Glaube und Zweifel.
2: Es steht nicht geschrieben.
3: Freut euch, solange es euch gut geht. Und abermals sage ich, freut euch.
4: Diese Aufforderung ist nicht falsch. Und vermutlich lässt sich auch eine Bibelstelle finden, die man in diesem Sinne übersetzen könnte. Aber wem diese ausdrückliche Wiederholung des Freut euch vertraut vorkommt, der kennt sie vermutlich aus dem Brief von Paulus an die Gemeinde in Philippi.
3: Freut euch im Herrn jederzeit, und abermals sage ich, freut euch.
4: Philipper 4, Vers 4. Da fehlt dann die Einschränkung auf das eigene Wohlbefinden. Stattdessen heißt es, dass wir uns jederzeit, also unabhängig von den Umständen, freuen sollen. Das ist hart. Wenn es einem richtig schlecht geht, das Leben einem übel mitspielt, man krank oder in Not ist, sich verzweifelt oder ungerecht behandelt fühlt oder einen lieben Menschen verloren hat, dann sollen wir uns auch freuen? Nein, Paulus, wenn du wüsstest, was ich gerade durchmache, dann würdest du so etwas nicht schreiben. Oder? Paulus selbst saß im Gefängnis, als er das schrieb. Weil er die Botschaft von Jesus verkündigte, hatte er sein bequemes Leben von früher verloren, machte Schreckliches durch, seiner ungewissen Zukunft entgegen und wurde obendrein von einem hartnäckigen Leiden heimgesucht. Und schreibt, freut euch jederzeit. Und das schreibt er nicht nur. Die Apostelgeschichte berichtet, wie er mit seinem Gefährten Silas unschuldig ausgepeitscht und eingesperrt worden ist, dann in einem dunklen, kalten Keller gefesselt lag, ohne sich auch nur die Wunden versorgen zu können. Und was tat er? Er sang Loblieder. Denn es geht nicht um die Freude an der Welt, sondern um die Freude im Herrn, die also aus der Gemeinschaft mit Gott kommt. Wenn jemand mit solcher Erfahrung uns zur Freude auffordert, dann dürfen wir ihm vertrauen.
2: Es steht nicht geschrieben.
3: Wenn ihr keine Werke habt, meine Geschwister, so habt doch Glauben, denn der Glaube kann retten.
4: Es gehört zum Kern des Evangeliums, dass wir nicht durch unsere Taten, sondern durch unseren Glauben gerecht werden. Der mächtige Schöpfer des Universums ist nicht darauf angewiesen, dass wir etwas für ihn tun. Gute Werke gelten als schöne Sache, bergen aber die Gefahr, dass wir uns etwas darauf einbilden und meinen, dadurch bei Gott etwas gut zu haben. Aber worauf es eigentlich ankommt, ist der Glaube. Trotzdem steht der obige Satz nicht in der Bibel, sondern
5: Was hilft's, meine Geschwister, wenn jemand sagt, er habe Glauben und hat keine Werke? Kann etwa der Glaube ihn retten?
4: Jakobusbrief 2, Vers 14. Ja, das ist nur eine Frage, aber wohl eher eine rhetorische, die die Antwort provozieren soll: Nein, der Glaube kann das nicht. Das ist allerdings ärgerlich. Hat denn Jakobus das Evangelium nicht verstanden? Kein Wunder, dass Luther den Jakobusbrief nicht leiden konnte. Man wünschte sich, man könnte mal Paulus und Jakobus an einen Tisch setzen, dass sie das Thema Glaube oder Werke ausdiskutieren. Doch vermutlich wären die beiden sich ganz schnell einig, denn es ist keinesfalls so, dass Jakobus behauptet, dass es nur auf die Werke ankäme, und umgekehrt finden sich bei Paulus, bei aller Betonung des Glaubens, genug Stellen zur Bedeutung der Werke. Das eine geht nicht ohne das andere. Paulus und Jakobus machen deutlich, es geht nicht um die Werke, die wir aus uns selbst heraus tun, sondern um Werke, die unser Glaube hervorbringt, die eine Antwort auf Gottes Handeln sind. Je mehr wir in Gemeinschaft mit Gott leben, desto mehr ergeben sich die guten Werke von alleine. Bleiben sie allerdings aus, ist das ein Zeichen, dass der Glaube gar nicht lebendig ist.

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Hallo? Unsere Telefonanlage im Büro ist wirklich eine Katastrophe. In den ersten Sekunden verstehe ich nicht, wer in der Leitung ist. Ich rätsle und frage schließlich, entschuldigen Sie, aber wer ist dran? Überrascht wäre ich, wenn sich Gott melden würde. Damit rechne ich eigentlich nicht. Wenn ich in der Bibel lese, dass Gott Menschen ganz konkret angesprochen hat, dann überlege ich mir, ob er das wohl heute noch tut. Könnte ja sein. Damals sagte er so Sachen wie, pack deine Sachen und zieh in ein anderes Land. Oder, keine Sorge, ich verlasse dich nicht. Ob er manchmal bei mir anruft und ich merke es gar nicht? Vielleicht spricht er ja durch andere Menschen zu mir, durch Begegnungen, durch Chancen und verschlossene Türen, durch die ich gerne durchgegangen wäre. Sollte ich häufiger fragen, hallo Gott, bist du am anderen Ende der Leitung? Warum nicht? Mit der Zeit erkenne ich seine Stimme vielleicht besser unter den vielen. Eines ist dabei sicher, weil Gott sich in Jesus gezeigt hat, wird seine Stimme keine sein, die mich verletzt, mir Furcht einflößen will oder mich an den Pranger stellt. Es wird eine Stimme sein, die mein Bestes will.

Morgen mit 1. Johannes 4, Vers 16. Da schreibt der Apostel Johannes: Gott ist Liebe, und wer in der Liebe bleibt, bleibt in Gott und Gott in ihm. Johannes schreibt absolut und Johannes schreibt abstrakt. Liebe ist so ein abstrakter Begriff. Liebe kann man nicht fassen, Liebe kann man nicht anfassen, Liebe kann man nicht erfassen. Und doch ist Liebe etwas, was sich in konkreten Taten äußert. Und das ist bei Gott so, das ist auch bei uns Menschen so. Gott ist Liebe. Und Gott hat diese Liebe offenbart, indem er seinen Sohn gegeben hat. Gott hat uns geliebt und hat diese Liebe uns gegenüber sichtbar gemacht, indem er den Herrn Jesus gegeben hat, den Herrn Jesus geopfert hat, ihn hingegeben hat aus Liebe zu uns. Waren wir liebenswürdig? Das Gegenteil. Wir waren Feinde Gottes. Wir haben Gott nicht gesucht, wir wollten Gott nicht. Und doch hat Gott ihn gegeben, sogar für seine Feinde, hat ihn hingegeben ins Gericht. Gott ist Liebe. Wie man, wo man hinschaut, dann offenbart Gott diese Liebe. Ja, es ist wahr, Gott ist auch Licht und Gott ist heilig und Gott kann nicht seine Heiligkeit irgendwie verleugnen, einfach übergehen. Gott ist Licht und Liebe. Aber interessant ist, dass wenn er anfängt in diesem Brief damit zu zeigen, dass Gott Licht ist, dann kommt er erst später auf die Liebe, aber er sagt ausdrücklich zweimal, Gott ist Liebe. Gott ist Liebe und er hat uns in diesen Bereich, diese Atmosphäre der Liebe hineingeführt, indem er uns den Herrn Jesus gegeben hat, den wir als Retter annehmen konnten. Und wer in der Liebe bleibt, in dieser Liebe Gottes, wer in diesem Bereich der Liebe bleibt, und das tut ein Gläubiger ist im Licht, ein Gläubiger ist in der Liebe, ein Gläubiger, der hat diese Liebe in sein Herz empfangen, die Liebe Gottes ist ausgegossen worden in sein Herz und so bleibt er in der Liebe. Das ist das Merkmal eines Gläubigen, dass er diesen Bereich, in den Gott ihn hineingeführt hat, nie wieder verlässt. Wie könnte er auch? Er hat ein neues Leben, da müsste er das neue Leben verlieren. Und das geht nicht, denn wir sind in der Hand Gottes, des Vaters, wir sind in der Hand des Herrn Jesus. Wer in der Liebe bleibt, der bleibt in Gott und Gott in ihm. Wunderbar, dass wir so in Gott bleiben dürfen, das heißt Gemeinschaft mit ihm haben dürfen, dass wir diese Gemeinschaft mit Gott genießen dürfen. Wir vergänglichen Wesen, die wir Sünder waren, aber jetzt nicht mehr sind, wir bleiben in Gott, wir bleiben in dieser Gemeinschaft mit ihm und Gott in uns. In dem bleibt Gott. Das heißt, Gott offenbart sich in ihm. Gott genießt auch diese Gemeinschaft mit uns. Was sind wir für bevorrechtigte Menschen, dass wir diese Liebe Gottes kennen, dass wir in dieser Liebe bleiben, dass sie auch unser Merkmal geworden ist, dass dieser Bereich, diese Atmosphäre auch uns prägt und dass wir so mit Gott Gemeinschaft haben dürfen und er sich uns Tag für Tag, Schritt für Schritt durch sein Wort offenbart. Gott ist Liebe, und wer in der Liebe bleibt, bleibt in Gott und Gott in ihm.

Made in Germany. Deutschland steht für Qualität. Damit das so bleibt, gibt es strenge Qualitätsprüfungen. Aber das gilt wohl nicht nur für Autos, Flaschenöffner und Schuhlöffel. Mehr und mehr habe ich das Gefühl, das gilt auch für unsere Schulkinder. Seit vor ein paar Jahren die PISA-Studie Schülern in Deutschland schlechte Noten ausgestellt hat, wird noch mehr geprüft, verglichen und getestet. Wie bei einer Qualitätsprüfung. Ein Dozent an einer pädagogischen Hochschule sagte über die Gefahr des ständigen Vergleichens, die Schüler werden als Fälle behandelt. Und er formuliert die Hoffnung auf ein besseres Abschneiden bei PISA durch mehr Tests und Prüfungen als eine falsche Heilserwartung. Tests sind ja nicht grundsätzlich schlecht. Aber die Frage ist doch, was macht man mit dem Ergebnis und wo wird noch der Mensch hinter dem Ergebnis gesehen, mit seinen Anlagen und Fähigkeiten? Ein Mensch ist kein Gebrauchsgegenstand. Mit einer Normierung komme ich nicht weiter. In der Bibel wird viel davon erzählt, wie Gott Menschen auswählt, um große Dinge zu tun. Das sind meist Menschen, die der Norm nicht entsprechen. Doch nicht, weil sie noch bessere Leistungen vorzuweisen haben, sondern weil sie schwach sind, übersehen oder gehasst werden oder weil Gott ihnen einfach nur mehr Kreativität oder Einfühlungsvermögen zutraut. Wenn Gott mit ihnen, die keiner Qualitätsprüfung standhalten würden, seine Geschichte schreibt, dann sollten wir für sie und für uns die Hoffnung nicht verlieren. Normal ist eben nicht Norm. Hey!

Das haben wir doch schon tausendmal gehört. Gott ist die Liebe. Abgedroschen. Ermüdungserscheinungen bei diesem Satz? Schade eigentlich. Denn die Liebe ist und bleibt der Dreh- und Angelpunkt im Leben. Ohne die Liebe geht es nicht oder nur schwer oder nur unerträglich. Gott ist die Liebe. Und zwar die vollkommene Liebe, behauptet ein Schreiber der Bibel. In Jesus zeigt sich diese Liebe und er beschreibt aufs Ausführlichste, wie sehr Jesus die Menschen liebt. Ohne Bedingung, ohne voreingenommen zu sein. So sieht Gottes vollkommene Liebe aus, meint er. In diese Liebe darf ich mich flüchten. Aber vor allem, wenn Gott so sehr liebt,

dann brauche ich keinen strafenden Gott fürchten, keinen, der mich unter Druck setzen will, mich durch Angst zu Gehorsam zwingen will. In Gottes Liebe gibt es keine Furcht. Ganz ohne Furcht darf ich seine Liebe annehmen und aus seiner Liebe heraus leben.

Wir haben in den letzten Tagen viel über Gesundheit nachgedacht, vor allem über verschiedene Dinge, die unserem Körper gut tun. Doch der vielleicht entscheidendste Gesundheitsfaktor ist nicht das Licht, nicht das Wasser und auch nicht die körperliche Bewegung, sondern unser Denken. Denn was in unserem Denken geschieht, hat Auswirkungen auf unseren ganzen Körper, auf unser körperliches Wohlbefinden. Gott möchte nicht nur, dass wir einen gesunden Körper haben, sondern insbesondere, dass wir gesunde Gedanken haben und ein gesundes Verständnis. Und auch diese gedankliche Gesundheit ist etwas, was Gott uns schenken möchte, ja, schenken kann. Die Bibel spricht davon im 2. Timotheus. Und dort in 2. Timotheus 1, Vers 7. Es heißt hier, denn Gott hat uns nicht einen Geist der Furchtsamkeit gegeben, sondern der Kraft und der Liebe und der Zucht. Und an dieser Stelle, wo die Schlachter mit Zucht übersetzt, steht im Griechischen ein Wort, das auch Besonnenheit, gesunder Verstand bedeutet. Ein richtiges Verständnis, auch Selbstbeherrschung gehört dazu. Gott schenkt uns einen gesunden Verstand und der fürchtet sich nicht mehr vor Gott. Viele Menschen leiden unter Angst, weil sie ein falsches Bild von Gott haben. Aber Gott möchte, dass wir gesund denken und dazu gibt er uns Kraft, einen Geist der Kraft und einen Geist der Liebe und einen Geist dieser Besonnenheit. Und so wie Gott uns Gesundheit schenken möchte und wir trotzdem mit ihm kooperieren müssen, so müssen wir auch mit ihm kooperieren, wenn es um den gesunden Geist geht. Wir müssen die Gesetze des Geistes besser verstehen und lernen, unsere gedankliche Gesundheit zu pflegen, sodass wir in allen Aspekten unseres Lebens tatsächlich mit Gott leben.

0: Es steht nicht geschrieben.
1: Jesus sprach, das Reich Gottes ist herbeigekommen, bleibt wie ihr seid und glaubt an euch.
2: Es ist ein gern genommener Spruch auf Glückwunschkarten und Festreden, bleib so, wie du bist. Das hören die meisten Menschen gerne, dass sie quasi so perfekt sind, dass sie sich nicht mehr weiterentwickeln müssen. Es ist sehr leicht, solche Bestätigungen mit Liebe zu verwechseln und Kritik als Lieblosigkeit zu verstehen. Und hat nicht Jesus, der Inbegriff eines liebenden Menschen, alle Menschen angenommen, wie sie sind, sogar die Sünder? Darum hört man von den Kanzeln und in der Seelsorge immer wieder, du bist gut, wie du bist. Balsam für unser verunsichertes Ich.
1: Jesus sprach, die Zeit ist erfüllt und das Reich Gottes ist herbeigekommen. Ändert euren Sinn und glaubt an das Evangelium.
2: Markus 1, Vers 15. Metanoia ist das griechische Wort in diesem Vers, das mal mit Buße, Sinneswandel oder Umkehr übersetzt wird. Es ist so ziemlich das Gegenteil von »Bleib, wie du bist«. Es geht nicht einmal um Detailkorrekturen und Feinschliff, sondern um eine totale Neuausrichtung. Wir zeigen Jesus unser Lebenshaus und fragen, ob die Farbe der Vorhänge passt, doch er meint, dass man alles abreißen muss, weil das Fundament nicht trägt. Das tut weh. Je prächtiger das Haus ist, desto mehr schmerzt es. Darum ist es den Sündern leichter gefallen, Jesu Ruf zu folgen und die Bruchbuden ihres Lebens zu verlassen. Wenn er für jene, die nicht dazu bereit waren, teils drastische Worte gefunden hat, dann nicht aus Lieblosigkeit, sondern aus Liebe. Beim reichen Jüngling heißt es in Markus 10, Vers 21, dass er ihn lieb gewann und darum zur totalen Umkehr aufrief. Und niemals war Jesus so lieblos, jemandem zu raten, er solle so bleiben, wie er ist.

Neulich im Schwimmbad. Ich flipfloppe tropfend über die Liegewiese. Da grüßt mich jemand freundlich von seinem Handtuch aus. Ich grüße vorsichtig zurück. Ohne Brille sehe ich aber nur die Hälfte. Und trotz Bikini und aller Body Positivity, ich fühle mich plötzlich nackt und unwohl. Wie schaut dieser Mensch mich gerade an? Unnötiges Gegrübel, ich weiß. Bin im Schwimmbad, ohne Insta-Filter. So ist das und ich staune. Über diese Massen unterschiedlichster Menschen. Groß, dürr, klein, knubbelig, mit dünnen oder riesigen Bäuchen, langen oder krummen Beinen, käseweißer bis dunkelbrauner Haut. Wir könnten nicht verschiedener aussehen. Als wäre es Gott wichtig, dass auf keinen Fall einer genau so aussieht wie ein anderer. Wäre Gott auf dieser Liegewiese, wie würde er uns wohl angucken? Nach allem, was er uns in der Bibel über sich erzählt, glaube ich, er würde platzen vor Stolz. Und er sah, dass es gut war, steht in der Bibel darüber, wie Gott auf seine Schöpfung geguckt hat. Diesen Blick Gottes rufe ich mir immer wieder in Erinnerung. Wenn ich mich in meinem Körper mal gar nicht wohlfühle oder merke, wie andere mit sich hadern. Wenn sogar Gott sagt, dich habe ich aber mal richtig gut hingekriegt, dann darf ich das auch so annehmen.

ändern kann. Hab keine Angst, lass alles raus. Du kommst heute zu Besuch zu mir.

mit Apostelgeschichte 1, Vers 8. Da lesen wir, dass Lukas schreibt, ihr werdet Kraft empfangen, wenn der Heilige Geist auf euch herabkommt. Und ihr werdet meine Zeugen sein bis an das Ende der Erde. Der Jesus war die letzte Zeit, 40 Tage nach seinem vollbrachten Werk auf Golgatha, noch bei seinen Jüngern. Er war ihnen mehrfach erschienen und jetzt kamen seine Abschiedsworte. Jetzt teilte er ihnen mit, dass der Heilige Geist auf die Erde kommen würde. Das ist eine gewaltige Tatsache, die wir gar nicht hoch genug schätzen können. Dass nicht nur wir verbunden sind mit einem verherrlichten Christus, mit einem verherrlichten Menschen im Himmel zur Rechten Gottes, sondern dass Gott selbst, damals der Sohn Gottes, aber heute Gott der Heilige Geist, auf diese Erde kommen würde und gekommen ist, an diesem Pfingsttag, von dem Lukas dann in Apostelgeschichte 2 spricht. Und dass wir durch den Heiligen Geist hier auf dieser Erde mit dem Himmel verbunden sind. Er wohnt in uns. Er wohnt in unserem Körper, 1. Korinther 6. Er wohnt in der Versammlung, in der Gemeinde Gottes, gemeinschaftlich, 1. Korinther 3. Und er ist derjenige, der uns Kraft gibt. Wir können in seiner Person, in der Person des Heiligen Geistes, können wir ein kraftvolles Glaubensleben führen. Natürlich, damals war diese Kraft auch äußerlich entfaltet, wurde sie äußerlich durch Sprachenreden, durch Wunder sichtbar. Aber der Geist Gottes hat sich nicht verändert. Er ist derselbe, damals und auch heute. Und er gibt uns diese Kraft, um ein Leben zu führen, das sichtbar macht, dass wir zu Christus gehören und dass wir verbunden sind mit dem Heiligen Geist, der sich mit uns eins macht. Ihr werdet Kraft empfangen, wenn der Heilige Geist auf euch herabkommt. Und ihr werdet meine Zeugen sein, sagt er den Aposteln, sowohl in Jerusalem, da fingen sie an mit dem Zeugnis, als auch in ganz Judäa und Samaria und bis an das Ende der Erde. Und wenn auch diese Worte sich direkt an die Apostel wandten, so dürfen wir sie doch in einer gewissen Hinsicht auch auf uns anwenden. Auch wir dürfen heute noch, wir können noch, ja, wir sollen die Zeugen des Herrn Jesus sein, seine Zeugen, und dürfen das Werk, das er vollbracht hat, bezeugen auf der ganzen Erde, wo wir auch hingestellt sein mögen. Sind wir treue Zeugen? Sind wir solche Zeugen, die etwas sichtbar machen von dieser Kraft und von diesem wunderbaren Evangelium, dieser guten Botschaft, die wir selber annehmen durften? Lasst uns das zu Herzen nehmen und lasst uns sichtbar machen, etwas von dem, was wir selbst empfangen haben. Lasst uns Lichter sein, die für Christus scheinen, bis er wiederkommt. Ihr werdet Kraft empfangen, wenn der Heilige Geist auf euch herabkommt, und ihr werdet meine Zeugen sein, bis an das Ende der Erde.

gestern beim Bäcker. Vor mir bestellt ein junger Mann ein Leberkäsweckle bitte. Die Bäckersfrau wie aus der Pistole geschossen. Fein grob Pizza oder Chili mit Ketchup oder Senf? Was? Der arme Mann war völlig überfordert. Eigentlich will er nur schnell was essen und steht dann vor zig Entscheidungen. Anstrengend. Hätte Gott es uns nicht auch einfacher machen können, denke ich manchmal. Wenn er will, dass wir nur an ihn glauben, warum gibt es dann so viele andere Möglichkeiten? Nicht glauben, an einen oder an viele andere Götter glauben, an die Natur oder an die Macht der Sterne oder an mich selbst. Das Glaubensbuffet ist noch größer als die Bäckertheke. Das kann ganz schön verunsichern. Entscheiden muss ich mich am Ende allein. Ich kann es auch lassen, aber ich darf. Das finde ich gut. Ich persönlich habe mich für den christlichen Gott entschieden, weil ich glaube, dass er mich liebt, dass er mir vergibt und dass er sich für mich entschieden hat. Egal wie oft ich noch an ihm zweifeln werde.

0: Es steht nicht geschrieben.
1: Der Tod ist Gottes Strafe für unsere Fehler.
2: Das ist es aber, was viele Menschen verstehen, wenn sie bei Paulus nach der Luther-Übersetzung lesen:
1: Der Lohn der Sünde ist der Tod.
2: Römer 6, Vers 23. Aber da sind gleich drei Missverständnisse drin. Erstens ist die Sünde etwas anderes als eine Sünde, also irgendeine Verfehlung, wo man nicht nach Gottes Plan gelebt hat. Mit der Sünde ist in der Bibel die Lebenshaltung gemeint, die sich gar nicht erst nach Gott ausrichtet. Es ist unsere Trennung von Gott. Jene Trennung, die durch das Kreuz überwunden worden ist. Zweitens steht da nicht Strafe, sondern Lohn. Und das ist keine falsche Übersetzung und auch keine zynische Ironie. In den Versen davor geht es darum, in wessen Dienst wir uns stellen. Also ist hier wirklich die Entlohnung für unseren Dienst gemeint. Aber wer würde denn den Tod als Lohn auszahlen? Das ist eben das dritte Missverständnis. Es ist nicht Gottes Lohn und auch nicht seine Strafe. Es ist der Lohn der Sünde. Nicht der Lohn für unsere Sünden, sondern die Sünde selbst zahlt diesen unerfreulichen Lohn aus. Denn darum geht es in diesem Abschnitt des Römerbriefs, ob wir Gott oder der Sünde dienen. Ja, weder noch, würden wohl viele Menschen antworten, ich diene niemandem, ich bin mein eigener Herr. Und damit tappen sie genau in die Falle, die jene Schlange im Paradies Adam und Eva gestellt hat.
3: Esst von der Frucht. Ihr müsst nicht mehr auf Gott hören. Seid selbst klug, trefft eure eigenen Entscheidungen.
2: An der Entscheidung für die Sünde steht kein Warnschild. Sie verlassen Gottes Sektor und befinden sich nun auf dem Herrschaftsgebiet Satans. Der eigene Herr oder die eigene Herrin sein zu wollen, heißt in Wirklichkeit, unbewusst der Sünde zu dienen. Und vor deren Lohn warnt Paulus hier.

Im vierten Buch Mose lesen wir, wie Mose mit dem Volk Gottes in der Wüste unterwegs ist. Sie hatten viel mit Gott erlebt. Viel Halt, viel Versorgung, viel Weisung von Gott erhalten. Und dennoch kommt das Volk in Rebellion gegen Gott. Sie sagen, wozu habt ihr uns aus Ägypten herausgeführt? Damit wir in der Wüste sterben? Und es ist kein Brot und kein Wasser da und unsere Seele ekelt vor dieser elenden Nahrung. Die Sache war die, dass Gott ihnen Nahrung gegeben hatte und Versorgung gegeben hatte, aber es war nicht das, was sie selbst wollten. Sie wollten bestimmen, was auf ihrer Speisekarte zu stehen hatte. Und nicht nur das, sie wollten einfach bestimmen, wie ihr Leben aussehen sollte. Und sie wollten nicht einstimmen in diese Pläne, die Gott für ihr Leben hatte. Sie wollten selbst sagen, wohin sie gehen, was sie machen wollten. Und in ihnen entstand eine Sehnsucht, wieder zurück nach Ägypten zu gehen. Sie wollten eigentlich wieder in die Dinge zurück, aus denen Gott sie rausgeholt hatte, weil er gute Pläne für ihr Leben hatte. Sie kamen in Rebellion, in Murren und in eine negative Haltung. Gott gegenüber und Mose gegenüber. Als Gott dieses Verhalten sieht, stoppt der Zug und nichts geht mehr und die Dinge müssen erst bereinigt werden. Das Volk kommt zur Erkenntnis, dass sie wirklich Buße tun müssen, weil sie sich zu weit aus den Plänen Gottes entfernt hatten. Und als dieser Schritt der Buße und der neuen Hingabe an Gott vollzogen ist, lesen wir in ganz vielen Versen, die darauf folgen, und sie brachen auf. Und sie brachen auf. Es kommt immer wieder. Dann, als die Dinge bereinigt waren, als sie herausgetreten waren aus einer murrenden, anklagenden Haltung Gott gegenüber, als sie Buße getan hatten für ihre Verfehlungen, für ihr falsch geleitetes Verhalten, da ging es erst weiter. Da ging die Reise erst weiter. Da konnten sie erst die nächsten Schritte wieder tun in ein neues Land. Und ich dachte, bei uns ist es ganz genau so. Wir betrachten Gott oft so als einen Wohlfühlautomaten. Oben werfen wir was rein und wir erwarten, dass genau unten das rauskommt, was wir für unser Leben als die richtige Strategie oder das richtige Ziel empfinden. Wir wollen nicht das, was Gott für uns jetzt hat, sondern wir wollen selbst bestimmen, was er für uns in unserem Leben tun soll. Aber das ist nicht das, was mit den Plänen Gottes, mit seinen Gedanken über unser Leben übereinstimmt. Wir müssen dahin kommen, dass wir einfach in diese guten, in diese richtig wertvollen, positiven Pläne Gottes für unser Leben hineinkommen, dass wir mit ihm übereinstimmen. Und wenn das jetzt bedeutet, dass wir durch bestimmte Dinge hindurchgehen sollen, dann bleiben wir an ihm dran und gehen mit ihm weiter dadurch. Und dann wird es erst in unserem Leben weitergehen, wenn wir wirklich Buße getan haben für falsch geleitete Gedanken und falsch geleitete Entscheidungen. Der Herr möchte eigentlich, dass unser Leben von Zukunft und Hoffnung geprägt ist. Er möchte uns zum Erfolg im Leben führen. Und er möchte nicht, dass wir in Murren, in Auflehnung, in Unversöhnlichkeit oder in Anklage gegen ihn bleiben. Wenn du in deinem Leben feststellst, da ist bei mir auch so etwas wie Auflehnung gegen Gott und seinen Weg. Wenn da etwas ist wie Unruhe und Zorn und irgendwelche negativen Gedanken, die du vor Gott hast und in sein Handeln an deinem Leben, wenn da Dinge sind, die nicht wirklich stimmen, dann bitte ich dich, dass du ganz schnell davon Abstand nimmst und sagst, Herr, es tut mir leid, dass ich mich gegen dich aufgelehnt habe, dass ich gemurrt habe, dass ich dich angeklagt habe. Und ich möchte dich bitten, dass du wieder neu in mein Leben kommst und mein Leben weiterführst, dass ich wieder neu aufbrechen kann in mein Land, dass ich wieder neu einen Schritt tun kann in eine neue Situation. Und der Herr ist treu. Der Herr ist treu. Er hat das Volk Gottes weitergeführt.
Sie konnten nach der Auflösung von Buße und Vergebung wieder aufbrechen und er ist mit ihnen weitergegangen. Und das ist eine große Chance heute für dich, dass du das nimmst, dass du sagst, Herr, vergib mir und ich will weitergehen mit dir. Gib mir eine neue Vision, einen neuen Anschub, dass ich heraustrete aus dem alten Denken und ein Denken in meinen Sinn kommt und in mein Herz. Ich wünsche dir, dass du erlebst, dass Gott treu ist in seinen Wegen mit dir. Und du wirst sehen, Gott hat mehr für dich.

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0: Es steht nicht geschrieben.
1: Freut euch, solange es euch gut geht. Und abermals sage ich, freut euch.
0: Diese Aufforderung ist nicht falsch. Und vermutlich lässt sich auch eine Bibelstelle finden, die man in diesem Sinne übersetzen könnte. Aber wem diese ausdrückliche Wiederholung des Freut euch vertraut vorkommt, der kennt sie vermutlich aus dem Brief von Paulus an die Gemeinde in Philippi.
1: Freut euch im Herrn jederzeit, und abermals sage ich, freut euch.
0: Philipper 4, Vers 4. Da fehlt dann die Einschränkung auf das eigene Wohlbefinden. Stattdessen heißt es, dass wir uns jederzeit, also unabhängig von den Umständen, freuen sollen. Das ist hart. Wenn es einem richtig schlecht geht, das Leben einem übel mitspielt, man krank oder in Not ist, sich verzweifelt oder ungerecht behandelt fühlt oder einen lieben Menschen verloren hat, dann sollen wir uns auch freuen? Nein, Paulus, wenn du wüsstest, was ich gerade durchmache, dann würdest du so etwas nicht schreiben. Oder? Paulus selbst saß im Gefängnis, als er das schrieb. Weil er die Botschaft von Jesus verkündigte, hatte er sein bequemes Leben von früher verloren, machte Schreckliches durch, seiner ungewissen Zukunft entgegen und wurde obendrein von einem hartnäckigen Leiden heimgesucht und schreibt, freut euch jederzeit. Und das schreibt er nicht nur. Die Apostelgeschichte berichtet, wie er mit seinem Gefährten Silas unschuldig ausgepeitscht und eingesperrt worden ist, dann in einem dunklen, kalten Keller gefesselt lag, ohne sich auch nur die Wunden versorgen zu können. Und was tat er? Er sang Loblieder. Denn es geht nicht um die Freude an der Welt, sondern um die Freude im Herrn, die also aus der Gemeinschaft mit Gott kommt. Wenn jemand mit solcher Erfahrung uns zur Freude auffordert, dann dürfen wir ihm vertrauen.

Würdest du gern einen Schatz besitzen? Zu allen Zeitaltern hat der Gedanke an Reichtum Menschen beflügelt. Einige haben Abenteuerexpeditionen durchgeführt, weil sie einen verborgenen Schatz heben wollten. Manche haben Krieg geführt, um sich zu bereichern. Andere sind das Risiko eingegangen, Verbrechen zu begehen, auf die Gefahr hin erwischt zu werden, um reich zu werden. Reichtum hat eine ungeheure Attraktivität und viele Menschen verbinden Glück mit Reichtum. Wenn sie nur erst einmal genügend materiellen Gewinn haben, so glauben sie, werden sie auch glücklich sein. Es gibt aber einen einfacheren Weg, einen sicheren Weg und einen, der einen nicht mit dem Gesetz in Konflikt bringt, um glücklich zu sein. In Psalm 119 und dort Vers 14 heißt es: Ich freue mich an dem Weg, den deine Zeugnisse weisen, wie über lauter Reichtümer. Ich habe meine Lust an deinen Anweisungen, dein Wort vergesse ich nicht. Was die Bibel hier sagt, ist, dass ein Mensch, der wirklich die Bibel schätzt und in sie hinein sich gräbt, dass der eine Freude über die Schätze der Bibel haben wird, so wie andere eine Freude haben über goldene Schätze, silberne Schätze. Mit dem einzigen Unterschied, dass das Gold und Silber vergeht, aber die Schätze der Bibel dauerhaft sind und bleiben. Begib dich doch noch heute auf Schatzsuche, auf den Schatz, den du auf jeden Fall bergen kannst und der dich reicher macht als alles Gold und Silber. Der Schatz in der Bibel, der dir zeigt, dass Gott mit dir leben möchte.

Einen guten Tag mit 1. Samuel 14, Vers 6. Da lesen wir, dass Jonathan, der Sohn Sauls, sagt, für den Herrn gibt es kein Hindernis, durch viele zu retten oder durch wenige. Dieser Glaube von Jonathan ist beeindruckend. Er war mit seinem Waffenträger unterwegs gegen die Philister und sie waren allein, zu zweit. Sie waren in einer denkbar ungünstigen Position, weil sie von unten auf einen Bergzacken, auf einen Berggipfel hinaufgehen mussten. Und Jonathan sprach zu dem Knaben, der seine Waffen trug, komm und lass uns hinübergehen zu der Aufstellung dieser Unbeschnittenen. Ihm war bewusst, dass es Feinde waren, dass es solche waren, die nicht abgesondert für Gott waren und dass Gott auf ihrer Seite war. Vielleicht wird der Herr für uns wirken, denn für den Herrn gibt es kein Hindernis, durch viele zu retten oder durch wenige. Er wusste, dass der Herr auf seiner Seite war. Er wusste, dass er ein Gläubiger war und er hat sich nicht jetzt einfach gebrüstet, der Herr wird auf jeden Fall, wird er uns retten. Das wusste er nicht. So wie auch wir nicht wissen, was die Wege des Herrn für uns mit uns sind. Was er vorgesehen hat. Keiner von uns kann sagen, ich werde den heutigen Abend erreichen, noch erleben. Das wissen wir einfach nicht. Gott kann andere Pläne haben. Vielleicht. Aber eins wissen wir, für den Herrn gibt es kein Hindernis. Der Herr muss nicht über ein Hindernis hinübersteigen, wie wir das tun müssen. Aber mit der Hilfe des Herrn können wir Hindernisse überwinden. Für ihn gibt es nämlich kein Hindernis. Er kann einfach vom Himmel aus eingreifen. Er kann dich und mich benutzen, um ein Hindernis zu überwinden. Er kann viele benutzen oder wenige. Das spielt für ihn keine Rolle. Entscheidend ist, dass er in seiner ganzen Kraft da ist. Wir müssen abwarten, was für einen Weg Gott wählt im Blick auf uns, im Blick auf unsere Lebensumstände. Aber er ist da. Für ihn gibt es kein Hindernis. Er kann durch einen retten, er kann durch wenige retten, er kann durch viele retten und er kann auch ohne uns Rettung verschaffen. Wie hat er das bei dem Volk Israel getan? Da war er es, der das Meer gespalten hat. So dürfen wir auf den Herrn vertrauen. Er ist da, er ist auch heute real da. Der ist nicht irgendwie ein Phantom, wenn wir das in Ehrfurcht sagen dürfen. Nein, er ist da und er liebt uns und er ist für uns da und er möchte uns Gnade erweisen. Ob wir dieses Vertrauen haben eines Jonathan? Für den Herrn gibt es kein Hindernis, auch nicht in deinem Leben, durch viele zu retten oder durch wenige. Ich wünsche dir, dass dein Vertrauen auf den Herrn gestärkt wird.

Ein bisschen Freude und Heiterkeit, das wäre doch was jetzt am frühen Morgen. Aber woher nehmen? Ich habe meinen Augen nicht getraut, als ich einen Tipp dafür gelesen habe, nämlich: Der Glaube an Jesus Christus ist die fröhlichste und heiterste Sache der Welt. Gries, Grämigkeit und Missmut sind völlig unvereinbar mit diesem Glauben. Wow! An Gott zu glauben als Spaßrezept fürs Leben, ist, glaube ich, nicht das, was wir so üblicherweise mit dem christlichen Glauben verbinden. Aber warum nicht? Schließlich hat Gott uns doch versprochen, jeden einzelnen Menschen zu lieben, uns angeboten, für uns da zu sein, uns zuzuhören und uns ein Leben zu schenken, das voller Hoffnung sein soll, auch wenn die Umstände mal bitter sind. Denn er hält auch dann zu uns und will uns immer wieder Kraft geben, neu anzufangen, selbst dann, wenn wir uns mal wieder total am Ende fühlen. Ob es auch stimmt? Auf jeden Fall klingt es für mich heiter genug, um es auszuprobieren.

Jeder kennt diesen kleinen Daumen von Facebook, darunter steht Gefällt mir. Auf zigtausenden von Internetseiten ist er zu finden, unter Blogartikeln, unter Videos, unter Fotos von irgendwelchen Freunden. Überall kann man unten anklicken, das gefällt mir. Ich habe da auch schon hin und wieder drauf geklickt, nicht bei irgendwelchen Produkten, manchmal bei Fernsehserien, aber vor allem bei irgendwelchen Freunden, die irgendwas Nettes gepostet haben, ein Foto oder ein Video von irgendeiner Familie oder irgendwas Lustiges, gefällt mir. Und selbst finde ich das auch nett, wenn ich irgendwas poste und andere Leute klicken dann darunter, gefällt mir. Das ist irgendwie eine nette Bestätigung. Der heutige Bibelvers erinnert uns auch daran, dass jemand quasi unter unser Leben, unter unserem Sein gefällt mir geklickt hat. Nicht irgendein Freund, nicht irgendein entfernter Bekannter. Nein, Gott hat gefällt mir geklickt. Du gefällst mir, sagt er. Es hat dem Herrn gefallen, euch zu seinem Volk zu machen, heißt es in 1. Samuel. Jetzt muss ich nochmal nachschauen, 1. Samuel 12, Vers 22. Es hat dem Herrn gefallen, euch zu seinem Volk zu machen. Und du gefällst ihm. Ich finde, das ist mehr als nett. Wenn Gott sagt, du gefällst mir, was kann dann noch schief gehen? Wer kann mir dann noch irgendwas anhaben? Wenn der Gott, der mich geschaffen hat, wenn ich ihm gefalle und er unter mein Leben schreibt, du gefällst mir, dann kann ich mich ja vielleicht auch mögen. Wenn er mich so annimmt, wie ich bin, dann hilft mir das, mich selbst auch anzunehmen und andere Menschen auch. Das finde ich nett und da freue ich mich drüber. Ich hoffe, du freust dich auch darüber und nimmst das mit in deinen Tag. Du gefällst Gott.

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ehrlich, es ist so, ich kapier das nie. Manches Lied, das ich euch singe, bleibt nur Theorie. Ich sitz schon wieder nur am Schreibtisch, denk mir Lieder für euch aus. Pädagogisch gar nicht wertvoll, gebt ihr dafür noch Applaus. Also bitte ich euch heute, mich zu therapieren und am Schluss von diesem Lied einmal nicht zu applaudieren. Sonst mach ich immer nur so weiter und entdecke nie, in der Ruhe liegt die Kraft und meine eigene Melodie.

0: Es steht nicht geschrieben.
1: Ich fürchte mich nicht, denn ich hoffe auf dich.
2: In Predigten und Andachten heißt es manchmal, in der Bibelstunde 365 Mal fürchte dich nicht. Einmal für jeden Tag des Jahres. Keine Ahnung, wer diese Behauptung in die Welt gesetzt hat, aber die hält keiner noch so großzügigen Zählung stand. Das eigentlich Unangenehme ist, wenn diese Auslegung uns einreden, dass Furcht etwas Schlechtes sei, das uns damit verboten werden soll. Und sie noch mit der Furcht vor Strafe aus 1. Johannes 4, Vers 18 vermischt wird. Angst ist ein Zeichen von mangelndem Gottvertrauen, könnte das Motto dieser Sicht sein. Richtig ist, die Furcht ist ein Zeichen unserer gefallenen Welt. Im Paradies war Angst unnötig, doch heute kann ein gesundes Maß an Angst Leben retten. Auf der anderen Seite gibt es ungesunde Angst, die uns lähmt. Da wünscht man sich doch, wie David voller Gottvertrauen und ohne jede Angst dem Goliath gegenüberzutreten. Dann lassen wir doch mal David zu Worte kommen.
3: Wenn ich mich fürchte, so hoffe ich auf dich.
2: Psalm 56, Vers 4. Das ist ein gewaltiger Unterschied. Es ist gar nicht so, dass David keine Angst kennt, weil er ja auf Gott vertraut. An vielen Stellen spricht David von seiner Furcht, leugnet sie nicht, versucht sie nicht zu verdrängen, sondern bringt sie vor Gott. In der Goliath-Geschichte steht übrigens nichts davon, dass David keine Angst hatte. Vielleicht hatte er genauso viel Angst wie alle anderen. Doch das hat ihn nicht vom Kampf abgehalten. Er hat auch nicht versucht, gegen seine Angst zu kämpfen, denn er musste ja gegen Goliath kämpfen. Keine Angst vor der Angst, sie gehört zu uns. Etwa so, hallo Angst, da bist du ja wieder. Danke, dass du mich daran erinnerst, mein Vertrauen auf Gott zu setzen. Jetzt kann ich mich aber nicht länger mit dir beschäftigen, denn ich habe viel zu tun.

Neulich war ich kurz im Himmel. Ausgerechnet während einer ICE-Höllenfahrt. Brechend voller Zug, extrem verspätet und immer noch mehr Zugestiegene mit Babys, schweren Koffern, Krücken. Wahnsinn. Alle gestresst, unsicher, ob sie heute überhaupt noch heimkommen. Aber plötzlich war etwas anders in meinem Abteil. Weder die Umstände noch die schlechte Luft, die Atmosphäre war neu. Zwei Babys sind auf dem Boden miteinander herumgekrabbelt. Ein wildfremder älterer Herr hatte plötzlich beide zum Hoppe-Reiter-Spielen auf seinen Knien. Koffer wurden wie in der Feuerkette durchgereicht, genauso Taschentücher und was sonst gefehlt hat. Alle haben geholfen und geteilt, Witze gemacht und sich gegenseitig zum Durchhalten motiviert. Unser Blick hatte sich verändert. Weg von Hauptsache ich hin zu alles okay bei dir? Wir hatten richtig Spaß. Ich glaube, Gott hat sich eins gegrinst über diese neue Blickrichtung. Denn da blitzt etwas von dem auf, was Jesus uns vorgemacht hat. Vom Vater unser und dem Dein Wille geschehe, wie im Himmel, so auf Erden. Himmel auf Erden, ja, den gibt's jetzt schon manchmal, gerade im größten Chaos.

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Gottes Gnade mit 1. Johannes 1, Vers 10. Da schreibt der Apostel Johannes, wenn wir sagen, dass wir nicht gesündigt haben, so machen wir Gott zum Lügner und sein Wort ist nicht in uns. Ja, das ist ein scharfes Wort, ein scharfer Verweis an solche, die meinen, sie wären langsam aber sicher zur Vollkommenheit geraten. Nun, wenn wir den Herrn Jesus als Retter angenommen haben, dann hat Gott uns vollkommen neues Leben gegeben. Dann hat er uns ein vollkommenes Leben gegeben. Und tatsächlich, wir müssten nicht mehr sündigen. Wir haben neues Leben, ein neues Leben, das gar nicht sündigen will und schon gar nicht sündigen kann. Das ist Leben Gottes, das ist das Leben des Herrn Jesus. Hätte der Jesus sündigen können? Nein, hätte er nicht. Er hat nur eine vollkommene Natur. Im Gegensatz zu uns, die wir auch die sündige Natur, auch als Gläubige übrigens noch an uns haben, hatte er das nicht. Wir hätten also von der Bekehrung an ein Leben führen können, was nur zur Ehre Gottes ist. Aber übersehen wir nicht, dass wir immer noch die alte Natur, die sündige Natur an uns haben. Ja, sie soll und muss nicht über uns herrschen. Wir haben neues Leben und wir haben die Kraft durch den Heiligen Geist, indem wir auf den Herrn Jesus schauen, das zu überwinden, was die alte Natur möchte. Wir sind ja mit Christus gestorben, aber leider straucheln wir alle oft, leider sündigen wir. Und hier steht sogar noch mehr, wenn wir sagen, dass wir nicht gesündigt haben, also wenn wir sogar die Behauptung aufstellen,

Wir hätten gar nicht gesündigt, so machen wir Gott zum Lügner, denn er sagt uns, dass jeder Mensch gesündigt hat, dass es überhaupt nicht einen einzigen Menschen gibt, der nicht durch Sünde auch geprägt war, als er sich noch nicht bekehrt hat. Nein, wir hatten Sünde und auch als Gläubige leider sündigen wir immer wieder. Wir wollen Gott nicht zum Lügner machen, sondern wir wollen ehrlich sein. Wir wollen auch uns selbst gegenüber ehrlich sein. Wir wollen nicht so tun, als ob wir schon zu einer praktischen Vollkommenheit geraten sind. Ja, in Christus sind wir, was die Stellung betrifft, die Gott uns sieht, vollkommen gemacht. Aber unser Leben sieht oft leider ganz, ganz anders aus. Wir brauchen nicht in uns selbst immer wieder hineinzuschauen, aber wir wollen ehrlich in dem Licht Gottes mit uns und mit unseren Beweggründen, mit unseren Worten, mit unseren Gedanken, mit unseren Empfindungen und mit unseren Taten umgehen. Nein, wir haben gesündigt und leider sündigen wir immer wieder noch. Nein, wenn wir sagen, dass wir nicht gesündigt haben, so machen wir Gott zum Lügner. Sein Wort ist nicht in uns. Aber weil wir an den Herrn Jesus glauben, weil wir in Christus sind, ist sein Wort in uns und sagen wir nicht solch eine böse Sache. Nein, wir sind ehrlich. Wir wollen dem Herrn Jesus nachfolgen und das wünsche ich dir für heute und die vor dir liegende Zeit, dass du von Herzen dem Herrn Jesus nachfolgst und dass du dann, wenn du gesündigt hast, was leider bei uns immer wieder vorkommt, das bekennst und dann wieder neu in Gemeinschaft mit dem Herrn weitergehst.

Der Typ ist ein Depp, der will mir doch nur das Geld aus der Tasche ziehen. Gutes Urteil, denn wer von den anderen nichts Gutes mehr erwartet, der wird von ihnen auch nicht enttäuscht. Wer dazu jetzt noch eine fromme Begründung serviert haben will, bitte sehr. Der Mensch ist böse von Jugend an, steht ziemlich am Anfang der Bibel sozusagen als Vorzeichen für die Geschichte der Menschheit. Von daher, warum nicht schlecht von anderen denken? Der große Nelson Mandela hat mir einen Grund geliefert. Er hat gesagt, es tut nicht weh, wenn man gut von einem Menschen denkt. Genau. Was ist daran so schwierig, von einem Menschen gut zu denken? Vom Berater im Telefonladen, vom Kollegen, der Klassenlehrerin meiner Tochter, von Politikern. Dass ich als naiv dastehe? Na und? Denn darin bin ich mir inzwischen sicher. Ich hab's ausprobiert. Es lebt sich viel fröhlicher, wenn ich gut von anderen denke. Und wo wir gerade schon bei der Bibel waren, auch Gott denkt so von uns und liebt uns, obwohl wir nicht immer so die ganz großen Helden sind. Hindert ihn nicht, uns was zuzutrauen.

Jesus Christus kennt dich, er allein weiß, was dir fehlt. Dass das stimmt, ist den meisten Christen bestimmt bekannt. Theoretisch. Denn solange es gut geht, denken wir wenig an Gott. Wir sind mit unseren Erfolgen beschäftigt und Gott hat oft das Nachsehen. Geht es uns dagegen nicht so gut, dann beginnen wir zu beten. So berichten mir das viele Menschen und ich kenne es auch von mir selber. Dazu kommt, dass wir in einer Zeit leben, in der man gesund, schön und stark sein muss, um anerkannt zu sein. Wer keine Erfolge nachweisen kann, zählt nicht viel. Spannend finde ich, dass es in der Bibel oft andersherum ist. Da wird auch schon mal unsere Stärke zur Schwäche und aus unserer Schwäche kann Großes werden. Der Apostel Paulus hatte das am eigenen Leib erlebt. In der Predigt wird es darum gehen, wo Paulus nicht so stark war, wie er gerne sein wollte. Vielleicht entdecken Sie Parallelen zwischen der Geschichte von Paulus und Ihrer persönlichen Situation. Der Bibeltext zur Predigt steht im 2. Korintherbrief. Ich lese aus Kapitel 12, die Verse 7 bis 10. Paulus schreibt: Und damit ich mich wegen der hohen Offenbarungen nicht überhebe, ist mir gegeben ein Pfahl ins Fleisch, nämlich des Satans Engel, der mich mit Fäusten schlagen soll, damit ich mich nicht überhebe. Seinetwegen habe ich dreimal zum Herrn gefleht, dass er von mir weiche. Und er hat zu mir gesagt: Lass dir an meiner Gnade genügen, denn meine Kraft ist in den Schwachen mächtig. Darum will ich mich am allerliebsten rühmen meiner Schwachheit, damit die Kraft Christi bei mir wohne. Darum bin ich guten Mutes in Schwachheit, in Misshandlungen, in Nöten, in Verfolgungen und Ängsten, um Christi willen. Denn wenn ich schwach bin, so bin ich stark. Zum Ende eines Jahres gehört für mich, Rückblick zu halten. Wenn möglich, machen wir das auch in der Familie und Gemeinde, dass wir uns daran erinnern, was im ablaufenden Jahr wir alles erlebt haben. Etwas, was mich nachdenklich gemacht hat, war die Frage, warum ich mir so oft Wunder wünsche, ohne zu bemerken, dass Wunder geschehen. Sie geschehen nur anders, als ich es mir vorstelle. Das Jahr begann für mich mit einem Krankenhausaufenthalt. Ich musste letztes Jahr an Silvester operiert werden, damit eine gefährliche Entzündung im Bein heilen konnte. In der Jahresmitte musste meine Frau wegen eines Darmverschlusses ebenfalls unters Messer. Ganz natürlich kommen auch mir da solche Gedanken, wie ich sie in Gesprächen mit anderen immer und immer wieder höre: Warum erhört Gott mein Gebet nicht so wunderbar, dass es über Nacht einfach heil wird? Dass diese Frage nicht nur den normalen Christen umtreibt, erlebte ich in diesem Jahr gleich bei zwei Vorträgen von Theologiedozenten. Ich erschrak über manche absolut verrückten und unbiblischen Lösungsversuche. Aber so können wir Menschen sein, wenn es ans Eingemachte geht. Meistens ist das der Fall, wenn es sich um schwere Erkrankungen im eigenen Leben oder in der Familie dreht. Das zurückliegende Jahr war für mich ein Jahr, in dem ich mich beruflich und privat mehrfach mit diesem Thema auseinandersetzen musste. Gerade die persönliche Auseinandersetzung ist schmerzhaft, aber auch hilfreich. Schmerzhaft, weil ich gerne immer gesund sein möchte, aber letztlich selber dazu nur sehr begrenzt etwas beitragen kann. Hilfreich, weil nur durchlebte Krankheitszeiten mit allen ihren Fragen, Sorgen und Ängsten mich das wirklich nachempfinden lassen, was andere auch in solchen Zeiten durchleben müssen. Das Schwerste in solchen Zeiten ist, dass ich viele Fragen, aber keine Antworten hatte. Manchmal bekomme ich eine Antwort im Rückblick, oft aber auch nicht. Für mich gab es auf meine Fragen eine Antwort. Jetzt kann ich Gott von ganzem Herzen für das Wunder der Medizin und die Kunst der Ärzte danken. Dadurch habe ich noch beide Beine und meine Frau lebt noch. Beides wäre noch vor einigen Jahrzehnten anders gewesen. Selbst heute gibt es auf unserer Welt noch Gegenden, in denen solche Krankheiten nicht so gut ausgehen. Womit habe ich das verdient, hier zu leben, wo Gott mich durch Wissen, das er anderen geschenkt hat, heilen kann? Ich glaube und weiß es, dass Gott auch ohne Ärzte wunderbar heilen kann.
aber er kann es eben auch durch Ärzte und Medikamente tun. Und ebenso kann Gott auch Heilungswünschen nicht nachkommen und Menschen durch Krankheiten oder falsche Behandlungsmethoden in die Ewigkeit abrufen. Das alles ist ja ein uraltes Thema. Dass Jesu Heilungen so zahlreich in der Bibel belegt sind, zeigt, dass das auch zur Zeit Jesu schon eines der Top-Themen war. Vor allem, weil in Jesus der Schöpfer auf der Erde war, der seine Geschöpfe heilte und sogar vom Tod auferwecken konnte. Das kann Menschen bis heute noch so begeistern, dass sie übersehen, dass Jesus überhaupt nicht alle gesund gemacht hat. Ein Beispiel. Da gab es am Teich Bethesda ein für damalige Verhältnisse riesiges Krankenhaus. Ausgrabungen haben gezeigt, dass da sehr viele Menschen gelebt haben können. Menschen, die darauf warteten, als Erste ins Wasser zu kommen, wenn ein Engel das Wasser bewegte. Der Erste, so heißt es im Johannesevangelium, wurde dann gesund, egal welche Krankheit er hatte. An diesem Teich lagerten nun viele, viele Menschen in der Hoffnung, einmal der Erste sein zu können. Eines Tages geht Jesus mit seinen Jüngern in dieses Krankenhaus. Zielstrebig geht er zu einem Mann, heilt ihn und verlässt wieder das Krankenhaus, ohne auch nur einen anderen zu heilen. Jesus hat viele Menschen wunderbar geheilt, aber viele auch nicht. Und das ist bis heute so. Ob wir das jemals verstehen können? Ich denke nicht. Und wenn ich an meine eigenen Gedanken und Gefühle in solchen Zeiten denke, oder wenn ich mich an die Gesprächsverläufe mit anderen Betroffenen erinnere und so seltsam verdrehte theologische Vorträge höre, bestätigt mich das darin, wir tun uns schwer, mit offenen Fragen zu leben. Das zu lernen ist hart. Einer, der uns das im Neuen Testament vorgemacht hat und bezeugt, welche Antwort Gott ihm gegeben hat, ist Paulus. Gottes Antwort auf die Frage des Paulus stand als Jahreslosung über dem nun zu Ende gehenden Jahr. Es ist das Bibelwort aus 2. Korinther 12, Vers 9. Dort heißt es: Lass dir an meiner Gnade genügen, denn meine Kraft ist in den Schwachen mächtig. Paulus war der erste neutestamentliche Dogmatiker und Theologe und ein sehr erfolgreicher Missionar. Er hat die ersten Gemeinden in Europa gegründet. Er lehrte die erste Christenheit die großen Zusammenhänge zwischen Altem und Neuem Testament. Aber er war auch einer, der nicht auf alle Fragen eine Antwort hatte. Er war einer, in dessen Leben nicht alles glatt verlief. Paulus hat hart mit Gott gerungen. Er beschreibt seine Not ausgesprochen drastisch, nur wenige Zeilen vorher. Dort schreibt er: Mir ist gegeben ein Pfahl ins Fleisch, nämlich des Satansengel, der mich mit Fäusten schlagen soll, damit ich mich nicht überhebe. Seinetwegen habe ich dreimal zum Herrn gefleht, dass er von mir weiche. Was der Pfahl im Fleisch ist, führt Paulus nicht weiter aus. Manche deuten ihn vielleicht etwas vorschnell als eine schwere Krankheit. Das griechische Wort, das hier gebraucht wird, steht für jenen Pfahl, an den Verurteilte angenagelt wurden. Die wörtliche Übersetzung spricht von dem Pfahl für das Fleisch, nicht vom Pfahl im Fleisch. Der Pfahl erinnert also eher an den Pfahl, an den auch Jesus gekreuzigt wurde, an dem er alles Unrecht und Leid dieser Welt ertragen hat. Da Paulus für sein Leiden einen Engel Satans verantwortlich sieht, der ihn mit Fäusten schlägt, wird das Leiden von Paulus ein geistlicher Kampf gewesen sein, der es in sich hatte. Vielleicht waren es schwere Anfechtungen. Ganz sicher aber waren es auch die Reaktionen von Menschen, die ihm seine geistliche Autorität absprachen. In Korinth gab es einige davon, die ihm seinen Dienst unsagbar schwer machten. Dass gerade solche geistlichen Kämpfe einen Missionar und Theologen wie Paulus lähmen können, ist leicht nachzuvollziehen. Nicht so leicht zu verstehen ist, warum Paulus das nicht erspart geblieben ist. Warum Gott ihm nicht den Dienst leichter machte, in den er ihn doch selbst berufen hatte. Paulus wurde diese Last nicht genommen, wie auch uns manche unerklärlichen Lasten nicht genommen werden. Genau darum kann dieses Erleben von Paulus für uns ein Vorbild sein,
wie wir mit ähnlichen Fragen in unserem Leben umgehen können. Zwei Verhaltensweisen von Paulus möchte ich jetzt hervorheben. Erstens, wie Paulus mit seiner Last umgeht, und zweitens, wie Paulus mit Gottes Antwort weiterlebt. Zunächst erstens, wie Paulus mit seiner Last umgeht. Es war für Paulus eine erhebliche Last. Wenn ein Mann wie Paulus so drastisch von Satans Engel schreibt, der ihm heftig zusetzt, dann sind das deutliche Worte. Entbehrungen wie zum Beispiel Hunger hat er lockerer weggesteckt. An die Christen in Philippi schrieb er, dass er allen Menschen alles werden kann, nur um sie mit der Botschaft von Jesus zu erreichen. Paulus kann sicher einiges einstecken und vertragen. Aber diese Tiefschläge setzten ihm so zu, dass er nicht mehr weiß, wie er damit weiterleben und Jesus weiter dienen soll. Zunächst hat Paulus eine typisch fromme Erklärung dafür. Ich brauche Tiefschläge, damit ich nicht abhebe. Bei all dem Großartigen, das ich mit Jesus erlebt habe. Solche Sätze kenne ich. Wie sagen sie uns unter Christen in ähnlichen Situationen auch zu, weil wir wissen, dass wir Menschen leichter zum Hochmut statt zur Demut neigen. Und weil Not beten lehrt, helfen uns Tiefschläge immer wieder dabei, das Gespräch mit Gott zu suchen und so auf seinem Kurs zu bleiben. Aber was ist, wenn es immer schlimmer wird? So eine Antwort kann uns dabei helfen, mal einen kurzen Rückschlag wegzustecken, eine kleine Krise durchzustehen. Aber wenn es kein Ende nimmt und immer schlimmer wird? So muss es Paulus hier ergangen sein. Er kommt an den Punkt, an dem er zu Gott fleht. Das ist kein oberflächliches Gebet mehr, kein kurzes »Bitte, lieber Gott« geflüstert zwischen zwei Anbetungsliedern. Ich stelle mir Paulus das so vor, dass er auf den Knien oder ganz flach auf dem Boden vor Gott liegt und seine ganze Not schonungslos ausspricht. Vielleicht versucht er, mit Gott zu handeln. »Wenn du mir dieses Leid nimmst, kann ich dir doch noch viel besser dienen. Dann kann ich noch mehr dieses oder jenes tun. Es ist doch alles für dich, was ich mache.« Ich kann mir vorstellen, dass er Gott seine Kündigung ausspricht, in dem Sinn, dass wenn er ihn nicht von diesem Leid erlöst, Gott sich einen anderen Missionar suchen müsse. Paulus war Jude. Er kannte wie kein anderer das Alte Testament. Dazu gehören auch die Psalmen. In den Psalmen sprechen Menschen Klartext mit Gott. Schonungslos, ganz offen, aus tiefstem Herzen schreien sie in Gottes Gegenwart aus, was sie belastet. So ähnlich stelle ich mir das Ringen von Paulus mit Gott vor. Eine Parallele zu den Psalmen sehe ich in der Art, wie Paulus sein Flehen beschreibt. Seinetwegen habe ich dreimal zum Herrn gefleht, dass er von mir weiche. Dreimal bringt Paulus sein Anliegen vor Gott. Dreimal verhandelt er mit ihm. Ob er so lange braucht, um Gottes Antwort zu verstehen, oder braucht er so lange, um ein Ja zu Gottes Antwort zu finden? Ich weiß es nicht und ich kann ihn leider nicht mehr fragen. Jedenfalls fällt mir auf, dass Paulus Bitten und Flehen nicht ins Uferlose gehen. Es wird bei ihm zu keiner Spirale, in der er Gott immer noch intensiver an biblische Verheißungen erinnert und diese einfordert. Vielmehr verhält er sich so, wie wir es in den Psalmen auch lesen können. Er legt sein Leiden auf den Tisch. Er beschönigt es nicht, sondern spricht Klartext mit Gott. Nachdem Gott bei seinem Nein bleibt, ihm diese Last, diesen Druck nicht abnimmt, akzeptiert Paulus Gottes Antwort und geht den Weg weiter, auf den Gott ihn geführt hat. Die Klagepsalmen lehren uns einen ähnlichen Umgang mit unserer Not. Manchmal sprechen sie brutal offen die Not, das Unverständnis über Gottes Führungen und das Leiden vor Gott aus, um am Ende sich neu Gott anzuvertrauen und mit neuem Blick auf ihn weiter mit ihm vorwärts zu gehen. Bei anderen Menschen habe ich schon sehr oft beobachtet, wie sie aus dem Klagen ihrer Not nicht herauskommen. Wie eine Schlinge ziehen sich dabei die Klagegebete und Vorwürfe gegen Gottes vermeintliches Nichtstun eng und enger um die Seele. Im letzten Jahr habe ich das auch wieder mal selber durchlebt. Dabei habe ich, wie früher schon erlebt,
dass ich erst dann frei von dem Druck werde, wenn ich ein Ja zu Gottes Führung finde, so unverständlich sie mir auch bleiben mag. Und das geht Paulus hier ja auch nicht anders. Damit komme ich zum Zweiten, wie Paulus mit Gottes Antwort weiterlebt. Paulus hat mit Gott gerungen, gebeten und gefleht. Und dann bekommt er eine Antwort, bei der ich doch erstmal irgendwie schlucken muss. Lass dir an meiner Gnade genügen, denn meine Kraft ist in den Schwachen mächtig. Auf den ersten Blick wirkt das so oberflächlich, fast vorwurfsvoll wie in dem Sinn, Paulus, was willst du eigentlich? Warum bist du nicht zufrieden? Du wirst mir zu stark, bleib mal schön klein. Typisch menschlich. So denken wir Menschen, so empfinden wir und so leicht können wir übersehen, was Gott uns wirklich sagen will. Lass dir an meiner Gnade genügen heißt, Paulus, ich bin auf deiner Seite. Auch wenn deine Anfechtungen und die Anfeindungen der anderen noch so groß werden, selbst wenn du meinst, dass du es nicht mehr schaffst, ich bin bei dir. Gott steht auf deiner Seite. Gottes Gnade weicht nicht von dir. Gott verlässt dich nicht. Lass dir an seiner Nähe genügen. Du brauchst nicht mehr als die Geborgenheit beim Vater im Himmel. Wenn Sie eine schöne Kindheit hatten, erinnern Sie sich bestimmt noch daran, wie ermutigend es war, wenn die Welt über einem zusammenbrach, dann zu seiner Mutter oder seinem Vater fliehen zu können. Und da konnte man sich so richtig auskotzen, schonungslos alle Ungerechtigkeit und allen Mist aussprechen. Dabei spürte man in der Nähe der Eltern ihre Liebe. Manchmal konnten sie einem auch praktisch helfen. Manchmal musste man aber auch einfach alleine durch. Diese vertraute Geborgenheit beim Vater im Himmel lese ich aus dem Satz, lass dir doch an meiner Nähe genügen. Es ist Gottes Gnade, dass ich so nah zu ihm kommen und bei ihm bleiben darf. Denn meine Kraft ist in den Schwachen mächtig. So geht Gottes Antwort weiter. Paulus hat das sofort verstanden. Er schreibt, damit ich mich wegen der hohen Offenbarungen nicht überhebe. Wenn wir in Gottes Dienst Erfolge haben, ist das schön und gefährlich. Schön ist klar, dazu muss ich nichts weiter sagen. Aber gefährlich ist es, weil wir in Gefahr geraten, nicht mehr so genau nach Gottes Willen zu fragen. Wir haben ja jetzt raus, wie es läuft. Das können wir gut, das hat Gott ja bestätigt. Schleichend kann so ein Weg beginnen, der von Gott wegführt. Und plötzlich kann es sein, dass wir wie Petrus vor Jesus stehen und ihm sagen, was er überhaupt nicht tun darf und was er unbedingt tun muss. Petrus macht uns vor, wie schnell das gehen kann. Einmal fragte Jesus seine Jünger, wer sagt denn ihr, dass ich sei? Die Antwort können Sie in Matthäus 16, ab Vers 16 nachlesen. Da antwortete Simon Petrus und sprach, du bist Christus, des lebendigen Gottes Sohn. Und Jesus antwortete und sprach zu ihm, selig bist du Simon, Jonas Sohn, denn Fleisch und Blut haben dir das nicht offenbart, sondern mein Vater im Himmel. Und ich sage dir auch, du bist Petrus. Auf diesen Felsen will ich meine Gemeinde bauen und die Pforten der Hölle sollen sie nicht überwältigen. Ich will dir die Schlüssel des Himmelreichs geben. Alles, was du auf Erden binden wirst, soll auch im Himmel gebunden sein. Und alles, was du auf Erden lösen wirst, soll auch im Himmel gelöst sein. Was für ein Lob, was für eine Anerkennung hat Petrus hier erfahren. Aus dem Mund des Sohnes Gottes hört er, was Gott alles mit ihm vorhat. Und da müssen ihm nur so die Ohren geklungen haben. Das war wohl so ein Punkt, an dem Petrus wusste, wie es läuft –

Jesus verbannte Petrus damit nicht aus seiner Nähe. Er hat ihn nicht weggeschickt. Petrus durfte bei Jesus bleiben. Petrus musste lernen, dass er in seinem Hochmut, seinem vermeintlichen Wissen, wie es läuft, Jesus im Weg stehen kann. Ja, er kann damit sogar als sein Jünger Jesu zum Werkzeug Satans werden. Im Alten Testament wird zum Beispiel beim Richter Gideon auch etwas davon deutlich, dass Gott seine Macht durch unsere Schwachheit zeigen will. Als es darum geht, das Land von einem unzählbaren Heer zu befreien, darf Gideon nur mit einer ausgesprochen kleinen Truppe angreifen. Gott begründet das damit, dass die Israeliten sehen sollen, dass er sie befreit und sie nicht wieder nur auf ihre Kraft vertrauen. Für mich wird darin deutlich, mit unseren großartigen Erkenntnissen und einem fromm motivierten Aktivismus können wir offensichtlich Gott im Weg stehen, sogar gegen ihn arbeiten. Genau darum ist es wichtig, immer wieder Schwachheit zu erfahren, damit wir an dem Platz bleiben, an dem Gott uns gebrauchen will. Ich weiß nicht, wie Ihr Leben im letzten Jahr verlaufen ist. Ich habe für mich den Eindruck gewonnen, dass ich an dem Punkt, Jesus zu vertrauen, mir an seiner Gnade genügen zu lassen, einen kleinen Schritt weitergekommen bin. Wenn ich mich an meine Kämpfe mit ihm, meine Gebete und mein Flehen erinnere, bin ich dankbar, dass ich in seiner Gnade, seiner Nähe bleiben durfte. Aber ich weiß auch, dass ich damit im Lernen noch nicht fertig bin. Umso dankbarer bin ich für das Vorbild von Paulus, das mir einen guten und nachvollziehbaren Weg aufzeigt. Gottes Wort hat kein Verfallsdatum. Und darum behält diese Zusage, die Jahreslosung von 2012 aus dem 2. Korintherbrief, auch nach dem Ablauf dieses Jahres ihre Gültigkeit. Jesus spricht zu uns: Lass dir an meiner Gnade genügen, denn meine Kraft ist in den Schwachen mächtig. Und darum wünsche ich mir, dass wir nicht um große Kraft beten und darauf warten, um dann Gewaltiges für Jesus tun zu können. Vielmehr wünsche ich mir, dass ich mit allem, was ich habe und bin, ein brauchbares Werkzeug für Jesus sein kann. Amen.

0: Es steht nicht geschrieben.
1: Du bist Petrus. Und du sollst nach Rom gehen und dort Bischof werden, und deine Nachfolger sollen als meine Stellvertreter die Kirche regieren.
2: Nein, nur die ersten drei Wörter stehen so in der Bibel. Eine Reise nach Rom wird dort auch nur von Paulus, nicht von Petrus berichtet. Erst etliche Generationen später behaupten Schriften, dass Petrus überhaupt in Rom gewesen sei. Außerdem ist in der Bibel nicht davon die Rede, dass Petrus in ein Amt eingesetzt wird, das nach ihm andere übernehmen sollen, und dass Rom, das damalige Zentrum politischer Macht, auch Zentrum kirchlicher Macht sein soll, ist aus biblischer Perspektive wenig naheliegend. All diese Mutmaßungen und Argumentationen sind erst in einer Zeit konstruiert worden, als zwischen den bedeutendsten Gemeinden um eine Führungsrolle gestritten wurde. Verblüffend, wie erfolgreich diese Erzählweise bis heute ist und wie weit sie auch außerhalb der römisch-katholischen Kirche geglaubt wird.
0: Du bist Petrus, und auf diesen Felsen will ich meine Gemeinde bauen.
2: Matthäus 16, Vers 18. Eigentlich ist das nicht mehr als die Zusage an Simon Petrus, diese eine Person, dass er die Gemeinde gründen wird. Und das ist wirklich so geschehen, wie die Apostelgeschichte berichtet. So wie er schon im Kreis der Jünger wiederholt die Initiative ergriffen hatte, war er es auch, der nach Himmelfahrt mit seiner Pfingstpredigt maßgeblich für das Wachstum der jungen Kirche gesorgt hatte. Und er blieb ohne Zweifel eine Autorität. Doch das ist eigentlich viel gewaltiger als die Stellvertreter Christi auf Erdengeschichte. Es heißt, dass Gott sich ausgerechnet so einen wie Petrus, den Jesus nur 5 Verse später mit den Worten »Weiche von mir, Satan« bremsen muss, der ihn trotz großspuriger Ankündigung verleugnete und noch weitere Male versagte, ausgerechnet ihn als Grundstein für seine Kirche aussucht. Welche Ausrede soll dann gelten, warum nicht du als ein Baustein geeignet wärst?

Navis sind erstaunliche Geräte, finde ich. Eine tolle Hilfe, aber sie ersetzen nicht das eigene Denken. Mein Navi jedenfalls ist nicht sonderlich lernfähig, es kennt immer noch nicht die besten Schleichwege. Und kürzlich habe ich wieder mal erlebt, wie beharrlich es sein kann. Seiner Meinung nach fuhr ich nämlich in die völlig falsche Richtung. Aber ich habe jeden Routenvorschlag konsequent abgelehnt. Trotzdem blieb das Navi geduldig und gut gelaunt. Kehren Sie, wenn möglich, um. Wenden Sie. Und jede Menge fantasievolle Wege zu dem Ziel, das ich mal eingegeben hatte, bot es mir freundlich an. Dabei kennt mein Navi nur den Bestimmungsort. Anfangs fand ich das doof, jetzt aber toll. Denn es ist mehr als nur ein Ziel. Es ist meine Bestimmung, der Ort, wo ich richtig zu Hause bin. Irgendwie ist Gott genauso, finde ich. Er bleibt beharrlich an meiner Seite, will mich zum Ziel bringen, egal wohin ich fahre. Gott verliert nie die Geduld. Jesus kannte keine Navis. Darum hat er die Geschichte von einem jungen Mann erzählt, der eine ziemliche Rundreise macht, bis er schließlich wieder dort landet, wovon er fortgelaufen war, im Haus seines Vaters. Jesus sagt, der Vater sah ihn von weitem kommen. Das gilt auch für mich. Ich glaube, Gott sieht meinen Weg. Natürlich höre ich Gottes Stimme nicht wie die aus meinem Navi, aber ich glaube und hoffe, dass er treu meiner Spur folgt und mir den richtigen Weg weist.

0: Es steht nicht geschrieben.
1: Kümmert euch ausschließlich um das Reich Gottes und seine Gerechtigkeit, dann wird er euch mit allem anderen versorgen.
2: Das hätte Jesus schon so sagen können. Schließlich hat er es selbst so vorgelebt, oder? Nur die Sache Gottes im Blick haben und die eigenen Bedürfnisse vergessen. So wird das ideale Leben derer, die Jesus nachfolgen, auch manchmal beschrieben. Doch Jesus selbst sagt es ein wenig anders.
3: Trachtet zuerst nach dem Reich Gottes und nach seiner Gerechtigkeit, so wird euch das alles zufallen.
2: Matthäus 6, Vers 33. Zuerst kommen Gottes Reich und Gerechtigkeit, danach kommt das alles, womit in dieser Rede unsere Bedürfnisse gemeint sind. Und so könnte man folgern, dass mein Kram nie zum Zuge kommt, denn für Gottes Sache gibt es ja immer noch etwas zu tun. Wie dürfte ich mir da irgendetwas gönnen, wo ich mein Geld, meine Zeit, meine Energie doch stattdessen in Gottes Projekte investieren könnte? Und doch hat Jesus selbst auch die Zeit gefunden, mit seinen Freunden zum Beispiel eine Hochzeit mitzufeiern. Und wohl genug andere Feste, die nicht überliefert sind, ihm aber den Ruf eines Fressers und Weintrinkers eingebracht haben. Der ältere Bruder im Gleichnis vom verlorenen Sohn beschwert sich, dass er nie mit seinen Freunden feiern durfte, doch sein Vater, der steht ja für Gott, erklärt ihm, das könne er doch jederzeit. Unser himmlischer Vater möchte, dass es uns gut geht und dass wir unser Leben genießen. Und sich nicht gänzlich darbend aufzuopfern, bedeutet noch lange keinen gottlosen Egoismus. Wer wirklich dem Reich Gottes dienen will, wird nicht freudlos seinen Dienst ableisten, denn so gewinnt man keine Menschen für Jesus. Und damit wir nicht im frommen Burnout landen, dürfen wir auch dankbar das annehmen, was er uns zufallen lässt.

Alltag rein, Gott raus. Christen leben oft in einer schizophrenen Welt. Da ist das Glaubensleben, das stattfindet beim Bibelstudium, in der Kirchgemeinde, im gemeinsamen Gebet, in einer Gebetsstunde vielleicht, vielleicht bei Missionseinsätzen. Und dann ist oft der trübe, triste Alltag mit seinen einfachen Pflichten, die so scheint es, nichts mit dem Glauben zu tun haben. So oft erlebt man es als Christ, dass man ganz unbewusst zwischen den Welten hin und her pendelt. Aber das ist kein gesunder Zustand. Viele Gläubige fragen sich, wie ihr gesamtes Leben mehr von dem Glauben durchdrungen sein kann, den sie in den religiösen Momenten ausleben. Und der Paulus hat ein einfaches Hilfsmittel. Er sagt uns nämlich, dass alle Aktivitäten des Alltages, die kleinen und die großen, die bedeutenden und die weniger wichtigen, alle in der Furcht Gottes, zur Ehre Gottes ausgeführt werden können. In 1. Korinther 10 und dort Vers 31 heißt es, ob ihr nun esst oder trinkt oder sonst etwas tut, tut alles zur Ehre Gottes. Statt uns darüber zu beschweren, dass Gott uns Vorschläge macht über das Essen und das Trinken, die Kleidung, aber all die verschiedenen kleinen Details des Lebens, sollten wir dankbar sein, dass er das tut. Denn genau dadurch, durch die vielen Ratschläge, die kleine Details unseres Lebens betreffend, können wir tatsächlich in jeder Phase des Alltages so leben, dass uns bewusst wird, wir leben gerade zur Ehre Gottes. Statt sich also darüber zu ärgern, dass Gott vielleicht in die intimen Details unseres Alltages eingreift, lass es uns vielmehr als ein Vorrecht betrachten, dass Gott in jedem Teil unseres Lebens mit uns leben möchte.